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1: Das 12 Uhr. An 12 Minuten.
2: 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Wie ist wieder bei uns am Sendegebiet?
3: Es geht warm, der Weekend zu warm, und das Ganze mit Temperaturen bis 34 Grad oder eventuell sogar der Platz bei uns nach Mai. Das weitere viel zu viel Dröschen, Brüschbrandgefahr, als auch ungesund und zudem Alert Orange.
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1: Das 3 Hour an 2 Minuten.
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2: Et ist 4 Uhr an 59 Minuten.
3: 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Wie ist wieder bei uns am Sendegebiet?
4: Es geht warm, der Weekend zu warm und das Ganze mit Temperaturen bis 34 Grad oder eventuell sogar der Platz bei uns nach Mai. Das weitere viel zu viel Dröschen, Buschbrandgefahr, als auch ungesund und zudem Alert Orange.
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1: Das sag sauer. An 2 Minuten.
2: Radioaktiv Meteo, mit Radioaktiv bei all wir da gut durch den Tag kommen.
3: Es geht warm, der Weekend zu warm, und das Ganze mit Temperaturen bis 34 Grad oder eventuell sogar der Platz bei nach Mai. Das weitere viel zu viel Dröschen, Brüschbrandgefahr, als auch ungesund und zudem Alert Orange. 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
1: Das 7 Uhr.
2: Radioaktiv Meteo. Wie ist wieder bei uns am Sendegebiet?
3: Es geht warm, der Weekend zu warm und das Ganze mit Temperaturen bis 34 Grad oder eventuell sogar der Platz bei uns nach Mai. Das weitere viel zu viel Drüschen, Brüschbrandgefahr, als auch ungesund und zudem Alert Orange.

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In mein Herz könnt ihr uns lauschen, und zwar von einer bekannten Sängerin, die wirklich eine wunderbare Stimme hat, Bianca Ryan, und wir brauchen hier auch nicht mehr zu suchen.

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